60 Minuten. Wobei das ist auch völlig eine andere Ausgangslage.

20 Minuten. Wobei das ist auch völlig eine andere Ausgangslage.